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hallo, guten Morgen. Habt ihr schon euren Kaffee bekommen, liebe Freunde, liebe Zuhörer? Ja, hier ist Sigi Braun mit dem Sonntagsmagazin im Radio 5 IBI FM. Seid alle recht herzlich begrüßt oder willkommen zum heutigen Programm. Und wie immer hoffe ich, dass ihr alle gesund und munter seid. Ja, natürlich. Heute bin ich bei den Interpreten beim Buchstaben G gelandet und Gabi Albrecht begrüßte uns mit, ja, hallo, guten Morgen. Ja, ich muss euch jetzt allerdings gestehen, dass ich einen kleinen Abstecher zurück zu den Buchstaben E und F gemacht habe. Und den Grund erkläre ich euch nach dem nächsten Lied von Gigi Anderson.

Ja, das war Gigi Anderson mit La Vita e Bella. Nun, warum ich zurückgreifen musste auf den Buchstaben E oder darauf zurückgreifen wollte, mehr oder weniger, hat mit Engelbert Humperdinck zu tun. Denn Engelbert Humperdinck verstarb am 27.09.1921, also heute vor 105 Jahren in Neustrelitz. Und geboren wurde er am 1.9.1854 in Siegburg. Ja, zu seinen bekanntesten Werken gehören die Opern Hänsel und Gretel, die ich gerade gesehen habe, und Königskinder. Ein wesentliches Merkmal von Humperdincks Komponieren ist die Volksnähe seiner Melodien, die maßgeblich zu dem großen Erfolg von Hänsel und Gretel beitrug, aber auch vielen seiner übrigen Werke ihren Stempel aufdrückte. Dabei war ihm eine Volkstümlichkeit im Sinne von Mozarts Zauberflöte oder Webers Freischütz stets Vorbild. Mit ihr und dem Volksgutmärchen fand er einen Weg, aus dem Schatten des übermächtigen Vorbildes Richard Wagner herauszutreten und einen Weg zur Komposition von Opern nach Wagner herauszutreten. Und einen Weg zur Komposition von Opern nach Wagner zu finden, so war es. Heute ist Hänsel und Gretel unverändert eine der international am häufigsten gespielten Opern. Begriffe wie Märchen, Weihnachten oder Wald sind durch dieses Werk weltweit untrennbar mit dem Namen Humperdinck verbunden. Auch wenn Humperdinck mit seinen Märchenopern Hänsel und Gretel und Königskinder weltberühmt wurde, so war sein künstlerisches Ideal jedoch die komische Oper bzw. Spieloper, mit der er allerdings keinen nachhaltigen Erfolg hatte. Humperdinck war als Lehrer hoch geschätzt. Zu seinen Schülern gehörten Kurt Weill, der von 1900 bis 1950 lebte, Friedrich Holländer, der von 1896 bis 1976 lebte, und Robert Stolz, der von 1880 bis 1975 lebte und die jeweils eigene musikalische Wege gingen, Einflüsse von Volkstümlichkeit oder populären Musikformen zu verarbeiten. Humperdincks Musik weist immer wieder eine Nähe zum Volkslied auf. Mehrere von ihm komponierte Lieder haben ausgesprochen volksliederhaften Charakter. In seiner Oper Hänsel und Gretel verarbeitete er bestehende Volkslieder, Suse, liebe Suse, was raschelt im Stroh und ein Männlein steht im Walde. Die Oper Königskinder erhält einen besonderen Reiz durch solche Weisen, die teils von einem Kinderchor, teils von einem kleinen Mädchen gesungen werden. Ja, Humperdinck war auch als Bearbeiter von Volksliedern tätig. Zunächst für das 1906 veröffentlichte Volksliederbuch für Männerchor, das sogenannte Kaiserliederbuch, und von 1909 und 1911 war er Herausgeber zweier Folgen von Sang und Klang fürs Kinderherz mit Illustrationen von Paul Hay. So, und ich kann es jetzt nicht vermeiden, euch die schönen Volkslieder Suse, liebe Suse und ein Männlein steht im Walde zu spielen. Sie sind relativ kurz, also fangen wir mal an mit Suse, liebe Suse.

0: Das Männlein dort auf einem Bein mit seinem roten Mäntelein und seinem schwarzen Käppelein kann nur die Hagebutte sein.
1: Und recht hat sie, die Hagebutte. Ja, das war's. Engelbert Humperdinck, Suse, liebe Suse, ein Männlein steht im Walde. Und ich habe für euch den Veranstaltungskalender. Im Club der Donauschwaben wird am 18. Oktober das Oktoberfest gefeiert. An diesem Tag macht das Jägermeister-Trio die Musik. Start ist um 12 Uhr. Anmeldungen bitte bei Theresa Marschall unter der Telefonnummer 0419 807 197 oder auch bei Renate Kraus, der Sekretärin, unter 0403 767 148. Ja, bei unseren Freunden im Elisabeth-Club gibt es am 11. Oktober ein Oktoberfest. Es startet um 11.30 Uhr und geht durch bis 16 Uhr. Und das Jägermeister-Trio macht auch hier die Musik, wird also für Stimmung sorgen. Anmeldungen bitte bei Mick unter 0417 857 982. Ja, und heute gibt es einen deutschsprachigen Gottesdienst in der Tabor Lutheran Church in Tananda. Die Andacht hält Laientheologe Gerhard Rüdiger und der Start ist um 10.30 Uhr. Heute gibt es keine Fußballergebnisse, weder in der ersten noch der zweiten Bundesliga, denn es werden UEFA-Cup-Spiele ausgetragen, also das ist Nations League. Und Deutschland hat gegen die Niederlande gespielt, zum ersten Mal mit dem neuen Trainer Jürgen Klopp und das Spiel endete unentschieden 1:1. Morgen, am 28.09., gibt es ein weiteres Spiel in der Gruppe 2 oder ja, A2 heißt die Gruppe. Und da spielt Deutschland gegen Griechenland. Wollen wir mal sehen, wie das dann ausgeht. Ja, und dann möchte ich euch sagen, warum ich auch zurückgegriffen habe auf den Buchstaben F. Das ist wegen Freddy Quinn. Denn der Freddy hat heute Geburtstag. Am 27. September 1931 wurde er geboren. Somit ist er heute 95 Jahre alt. Hier ist er mit Heimweh.

Ja, der Freddie Quinn, 95 Jahre jung. Und nun gehe ich aber zurück zum Buchstaben G. Geraldine Olivier singt gemeinsam mit Maxi Arland: Steig in das Traumboot der Liebe.

Ja, Geraldine Olivier und Maxi Ahlen, Steig in das Traumboot der Liebe. Und das war ein großer Schlager für die Katharina Valente. Ich habe noch kurz unterschlagen die Ehrungen für den Engelbert Humperdinck. Irgendwie habe ich die unten stehenden Artikel einfach vergessen vorzulesen. Auch nicht nett von mir. Gut, die Universität Berlin ernannte ihn zum Ehrendoktor und die Accademia Santa Cecilia in Rom zum Ehrenmitglied. Und am 9. September 2004 ehrte ihn die Deutsche Post AG anlässlich seines 150. Geburtstages mit einer eigenen Briefmarke zu 45 Euro Cent. Humperdincks Geburtsstadt Siegburg veranstaltete zu seinem 150. Geburtstag, also in 2004, eine Festwoche mit Vorträgen und Konzerten sowie der Publikation einer wissenschaftlichen Festschrift über seine Oper Königskinder. Und hier ist Graziano.

Liebe Freunde, liebe Zuhörer, meine Zeit ist fast herum. Ich muss mich von euch verabschieden. Ich wünsche euch allen noch einen wunderschönen Sonntag und bitte schaltet morgen wieder ein bei der Deutschen Stimme von 14 bis 16:30 Uhr, werden Dieter und ich euch mit Deutschland aktuell unterhalten. Tschüss, bis morgen. Liebe ist

0: Ja, guten Morgen, liebe Radiofreunde hier in unserem schönen Stadt Adelaide und auf der ganzen Welt. Herzlich willkommen bei Radio Österreich 4 auf 5VBI-FM. Angelika und Herbie sind da live im Studio heute und sie werden sie heute durch die Sendung führen. Wie immer gibt es die Club-Nachrichten von unserem österreichischen Club in Adelaide und Musik aus der Heimat. Hallo Angelika.
1: Guten Morgen, du hast es heute so stark betont, live in der Studio.
0: You're live.
1: Ja, meistens sind wir live. Und live heißt natürlich,
0: ja,
1: dass
0: anrufen.
1: Sie uns anrufen
0: Bitte,
1: können,
0: ja.
1: Wenn Sie vielleicht jemanden einen Gruß durchschicken möchten, Geburtstag oder rufen Sie uns an hier im Studio. Unsere Telefonnummer ist 8211 7066.
0: Es ist okay, 8211 7066. Bist du okay?
1: Ja, ich bin okay, aber ich habe gerade im Moment ein bisschen einen Frosch im Hals.
0: Okay, kein Problem. Okay, Musik von Helinda Lidner. Ich glaube, sie ist aus der Steiermark, ich glaube. Wenn es morgen nicht mehr gibt.

Der einzige Titel von Helena Lindner, wenn es morgen nicht mehr gibt. Weiter geht's, Musik aus Südtirol mit Vincent und Fernando. Und sie singen und wir sangen Tonero.

Schlagersänger Freddie Quinn, der heute 95 Jahre alt wird, kennt auch im hohen Alter keine Langeweile und will seinen Ehrentag ohne großes Tamtam begehen. Den Geburtstag werden wir ganz gemütlich im privaten Kreis feiern, sagte Quinn. Er und seine Frau Rosi, die 17 Jahre jünger ist, seien gut damit beschäftigt, ihr neues Zuhause auf dem Bauernhof einzurichten. Kurz vor seinem Geburtstag sind alte, bisher unbekannte Aufnahmen von Quinn erschienen, in denen er zwei alte Country-Klassiker covert. Die Songs Ghost Riders in the Sky and Home on the Range waren in Archiven aufgetaucht, in denen auch der Musikkatalog der vergangenen 50 Jahre von Quinn gelagert wurde. Sie sind auf Streaming-Plattformen abrufbar. Quinn freut sich über den Fund. Das war eine gelungene Überraschung. Ich hatte keine Ahnung, dass diese alten Aufnahmen noch existieren. In den 90er Jahren habe er bei den Karl-May-Spielen in Bad Segeberg den Sam Hopkins gespielt und dort auch früher schon Country-Lieder gesungen. Daher stammen wohl die Aufnahmen. Ich bin heute Rentner, aber es ist doch schön zu wissen, dass es noch Fans gibt, die gerne meine Lieder hören.

Ja, ein Zivitel von den Wikinger mit der California. Wir fahren jetzt nach Tirol mit den Zillertaler Musikanten. Schau in deinen Träumen.

0: Wein reift mit Operettenmusik im Tank. Klassische Musik gehört zu Österreich wie der grüne Wendliner. Im Weinviertel bringt Winzerin Katharina Baumgartner beides zusammen. In riesigen Weintanks lässt sie ihre Weine mit Operettenmusik beschallen. Es werden 4 Lautsprecher an einem Kabel direkt in die Tanks gelassen. In diesen haben zwischen 100.000 und 150.000 Liter Wein Platz. Bespielt wird der Wein mit der Operette Die Rosenkönigin. Dabei geht es weniger um die Musiknoten für spezielle Geschmacksnoten als um die Schwingungen der Musik. Die Lautsprecher ersetzen das Rührwerk und die Vibrationen durch den Bass in der Musik halten die Hefe im Wein in Bewegung, erklärt die Winzerin. Das Prinzip ähnelt der sogenannten Bantonnage. Die Hefe wird nach der Gärung weiterhin in Bewegung gehalten. Die Klangfrequenzen sollen eine natürliche Bantonnage bewirken. Das Ergebnis? Durch die Operettenmusik wird der Wein milder und cremiger. In der Regel läuft dabei die Operette Rosenprinzessin. Die musikalischen Experimente gingen aber schon deutlich weiter. Für eine Spezialausgabe zur Harley-Davidson Charity Tour dröhnten Motorräder durch die Tanks. Mit überraschendem Effekt. Wegen des starken Basses sei dieser Wein bereits nach 2 Wochen fertig gewesen. Bei der Operettenversion dauert es dagegen üblicherweise 3 bis 4 Wochen. Trotz der großen Aufmerksamkeit bleibt der Musikwein ein kleiner Teil der gesamten Produktion. Laut Baumgartner produziert das Weingut jährlich rund 18 Millionen Liter Wein. Davon werden rund 200.000 Liter musikalisch behandelt. Der besondere Tropfen ist vor allem im Export ein wichtiger Blickfang. Dieser macht rund 80% des Geschäfts aus. Günstig ist das musikalische Extra dennoch vergleichsweise. Eine Flasche Musikwein gibt es um 6,20 Euro. Darauf befindet sich auch ein QR-Code, der zur Operettenmusik weiterleitet, falls man sich zum Achterl auch die dazugehörende Melodie anhören will.
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Ja, ein Lied von Udo Wendes und Marlena Martinella hier an Radiostreich 4 in einem nächsten Leben. Weiter geht's mit Musik vom Fox Tirol. Man lebt nur einmal.

Am 7. Oktober 2026 jährt sich der Geburtstag von Georg Danzer zum 80. Mal. Mit Titeln wie Jöschau oder Hopfengatsch ist der 2007 im Alter von 60 Jahren verstorbene Liedermacher unvergessen. Hinter dem populären, augenzwinkernden Ton seiner poetischen, bisweilen melancholischen Texte verbergen sich oft Protest und Ruf nach sozialer Gerechtigkeit, mit denen er eine ganze Generation geprägt hat. An Danzers Geburtstag wird eine Gedenktafel am Gaudensdorfer Gürtel 74 enthüllt. Dort ist der Künstler aufgewachsen und hat diesem Haus später ein Lied gewidmet. Danzer hat den großen Einfluss auf die Entstehung des Austropops und war wichtiger Impulsgeber für die österreichische Dialektwelle der 70er Jahre. Erste Erfolge erlangte er mit Kompositionsaufträgen für unter anderem Wolfgang Ambros, Marianne Ment und Erika Pluha. Der Durchbruch als Solomusiker gelang 1975 mit der Single Jöschau, sein erster und einziger Nummer-1-Hit. Die Georg Danzer Tournee 79 mit 32 ausverkauften Konzerten bildete Ende der 70er Jahre einen Meilenstein in seiner Karriere. Mit dem Album Ruhe vor dem Sturm in 1981 gelang ihm der Durchbruch in Deutschland. Nach Auslandsaufenthalten kehrte Danzer in den 90ern nach Wien zurück und nahm mit Peter Cornelius, Marianne Ment und Wilfried das Album Wieder in Wien auf. Das Lied Sei immer höflich wurde zum Radio-Dauerbrenner. Zusammen mit Wolfgang Ambros und Reinhard Fendrich bildete er die Austria 3. Und wir hören jetzt von ihm sein bekanntes Lied Hupf in Gatsch.

Ja, die Erzherzog Johann Jodler vom Waterloo hier an Radio Österreich 4. Bald kommt die Clubnachrichten, the Club News is coming soon. Zwischenzeit Volksmodern, ein kleines Edelweiß.

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0: Okay, Radio Strike 4 mit der Unterlander Power. Wir fünf sind immer super drauf. Und wir zwei sind immer super drauf.
1: Natürlich.
0: Hey Angelika, weiter geht's mit Musik von The White Stars aus der Steiermark. Wenn es die Liebe will.

Tausende Jahre lang gruben Menschen in Hallstatt nach dem kostbaren Salz. Jetzt haben Forschende tief im Berg eine erstaunliche Entdeckung gemacht. Riesige, bisher unbekannte Abbaukammern. Und darin jede Menge Spuren aus dem Alltag der Menschen von rund 2500 Jahren. Die Kammern liegen im berühmten Salzbergwerk von Hallstatt und sind teilweise bis zu 20 Meter hoch. Auf dem Boden entdeckten die Archäologen eine bis zu 9 Meter dicke Schicht aus Abfällen. Darin stecken abgebrannte Holzspäne, kaputte Werkzeuge, Kleidungsreste, Holzschüsseln und sogar menschliche Ausscheidungen. Was heute nach ekligem Müll klingt, ist für die Forschung ein echter Schatz. Denn das Salz hat viele Dinge außergewöhnlich gut konserviert. So konnten Forschende sogar winzige Reste von Speisen untersuchen. In den Ablagerungen fanden sie außerdem DNA von Menschen und von den Tieren oder Pflanzen, die sie gegessen hatten. Die Funde erzählen viel darüber, wie die Menschen damals im Berg arbeiteten und lebten. Die neuen Kammern erstrecken sich bisher über rund 300 Meter. Sie stammen aus der Eisenzeit, als in Hallstatt bereits intensiv Salz abgebaut wurde. Das begehrte Salz war damals sehr wertvoll und wurde weit über die Regionen hinaus gehandelt. Salz war schon vor 2500 Jahren etwas ganz Besonderes. Die Menschen brauchten es nicht nur zum Würzen, sondern vor allem, um Lebensmittel haltbar zu machen. Fleisch oder Fisch konnten damit länger aufbewahrt werden. Salz war deshalb ein begehrtes Handelsgut und wurde von Hallstatt aus weit über die Alpen hinaus weitergegeben. Kein Wunder, dass die Menschen tief in den Berg hinabstiegen, um an das kostbare weiße Gold zu kommen.

Okay, ja, so Musik aus Oberösterreich mit Sigrid und Marina. Und dann haben wir den Himmel berührt. Musik aus der Steiermark jetzt mit Swazum und sie singen Herzklopfen.

Auch am Land grüßt man sich nun oft mit Hallo. In Österreich sagt man am häufigsten Hallo, wenn man andere Menschen grüßt. Das ist in den Städten schon länger so. Immer mehr grüßt man nun aber auch am Land mit Hallo. Das zeigt eine Studie von Sprachforscherinnen. Am Land grüßen aber immer noch viele Menschen mit Grüß Gott oder Grüßti. Grüßti ist Dialekt und bedeutet, ich grüße dich. Junge Menschen grüßen gleich oft wie alte Menschen. Auch das hat die Studie ergeben. Es stimmt also nicht, dass junge Menschen seltener grüßen. Diese Meinung ist aber weit verbreitet. Die Forscherinnen haben nun herausgefunden, dass das nicht so ist.

Mit diesem wunderschönen Jodler von die Ursprungburm müssen wir uns verabschieden. Unsere Sendezeit ist vorbei. Hörbe und Angelika bedanken sich wieder recht herzlich fürs Zuhören. Bitte nicht vergessen, wieder einschalten, Radio Österreich 4 am kommenden Donnerstag um 4 Uhr nachmittags.

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13: Der Extremwetterkongress. Drei Tage lang haben sich in der vergangenen Woche wieder Expertinnen und Experten aus vielen unterschiedlichen Fachrichtungen hier bei uns in Hamburg getroffen, um über Extremwetter und Klimawandel zu diskutieren. Klar, dass dabei auch der Hochwasserschutz und das Meer eine Rolle gespielt haben. Darüber gleich mehr hier bei uns im Hafenreport. Außerdem geht's um die Frage, was ist eigentlich, wenn die alte Kölbrandbrücke kaputt geht, ehe die neue Brücke steht? Die Hamburger CDU und die Handelskammer haben dafür einen Vorschlag gemacht. Wie der aussieht und was der Senat dazu sagt, auch dazu heute mehr. Das ist aber noch lang nicht alles heute hier, denn wir sprechen auch über die Gorch Fock, die vergangenes Wochenende von einer langen Fahrt zurückgekehrt ist. Wir gehen segeln auf der Alexander von Humboldt II und wir sind an Bord des Hamburger Dampfschiffs Scharhörn zu Gast. Das Schiff gehört der Stiftung Hamburg Maritim und die feiert diese Tage ihr 25-jähriges Bestehen. Das und noch vieles mehr heute hier bei uns im Hamburger Hafenkonzert. Dies ist Ausgabe 3751. Ich bin Jan Wulff. Moin zusammen.
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0: ist inzwischen zu einer echten Institution geworden und vergangene Woche fand er wieder statt. Der Extremwetterkongress hier bei uns in Hamburg. Mit Blick auf den Barkenhafen besprechen Klimaexpertinnen und Experten den immer schneller fortschreitenden Klimawandel und was er mit Deutschland macht. Und das ist ziemlich viel. Das immer extremere Wetter verursacht Ernteschäden, zerstört viel Infrastruktur und vor allem es kostet Menschen das Leben. Allein an den Folgen der Hitze sind seit Juni mehr als 16.000 Menschen gestorben. Aber auch Sturzfluten und Hochwasser sind akute Gefahren, gerade hier bei uns im Norden. Jenny Witt war für das Hamburger Hafenkonzert beim Extremwetterkongress mit dabei.
1: Der Hitzesommer 2026 sei ein Weckruf gewesen, so Bundesumweltminister Carsten Schneider in seiner Videobotschaft an den Extremwetterkongress. Rund 16.300 Hitzetote hat das Robert-Koch-Institut diesen Sommer gezählt. Und auch aus volkswirtschaftlicher Sicht bedeutet Extremwetter immense Kosten, sagt Claudia Kempfert vom Deutschen Institut für Wirtschaftsforschung. Dabei rechne es sich absolut, in den Klimaschutz zu investieren, so die Wirtschaftsforscherin.
2: Jeder vermiedene Schaden ist ein ökonomischer Nutzen. Jede hitzeresiliente Stadt, jede besser geschützte Infrastruktur, jede Investition auch in Hochwasser- und Katastrophenschutz spart spätere Kosten.
1: Gerade am Küstenschutz sei nicht zu sparen. Diese klare Botschaft sprach Tim Kruschke aus, Experte für marine Klimafragen am Bundesamt für Seeschifffahrt und Hydrographie. Denn die Nordsee habe sich dieses Jahr nochmals massiv erwärmt.
3: Insgesamt haben wir bis Stand 1. September an dieser Station schon 66 Tage mit marinen Hitzewellen an der Station Helgoland gemessen. Das ist absolut extrem.
1: Auch langfristig steige die Temperatur der Nordsee immer weiter, so Kruschke. Und erwärmtes Wasser dehnt sich aus. Aber der Anstieg des Meeresspiegels werde von vielen Menschen immer noch unterschätzt.
3: Der findet schon voll statt. Der ist schon messbar. Seit 1900 an der Station Cuxhaven oder generell an der Nordseeküste messbar ist der Meeresspiegel bereits um 25 bis 30 Zentimeter gestiegen. Der Meeresspiegelanstieg wird uns noch, das ist eine harte Zahl, Jahrhunderte beschäftigen. Für den Pegel Cuxhaven sind 800 Zentimeter, also 8 Meter über Pegel-Nullpunkt, ist heute die Grenze für eine Sturmflut. Wir müssen damit rechnen, dass ein Wasserstand, der heute nur bei Sturmflut erreicht wird, zukünftig 3 bis 5 Mal häufiger auftreten wird.
1: Bis zum Ende des Jahrhunderts werde die Nordsee um 1 Meter ansteigen, so Kruschke. Eine enorme Herausforderung für den Küstenschutz. Andernorts auf der Welt bemerken die Menschen das steigende Meer auf drastische Art und Weise, berichtete Polarforscher und Autor Arvid Fuchs. Mit seinem Expeditionsschiff Dagmar Orn hat er die nordamerikanische Ostküste besucht. Dort leben die Inuit, deren Schicksal ihm sehr am Herzen liegt.
4: Wir haben schon vor 20 Jahren an der Nordküste Alaskas Inuit getroffen, deren Küste um 16 Meter pro Jahr teilweise wegerodiert, weil der Permafrost aufgetaut ist. Sie müssen umgesiedelt werden, man hört nichts davon, weil sie keine Lobby haben.
1: Auch bei diesem jüngsten Besuch sah er einschneidende Veränderungen im Leben dieser Menschen.
4: Wenn man jetzt mit den Inuit da in Labrador spricht, dann haben die so, ist auch nur so ein Beispiel, eine Insel, wo sie ihre Toten seit Tausenden von Jahren bestatten. Und diese archäologischen Stätten, die werden aufgrund des steigenden Meeresspiegels überflutet. Dann kann man sagen, naja, das sind 1000 Jahre alte Gräber oder so. Aber das hat für diese Kultur, hat das einen unglaublichen Impact. Das ist denen nicht egal. Und das ist für die ein ganz zentrales Thema.
1: Auf der gesamten Welt bedrohen der Klimawandel und extremes Wetter existieren. Dass die Welt nicht in noch schlechterem Zustand ist, liege auch an den Weltmeeren, sagt Kongressveranstalter und Klimaexperte Frank Böttcher.
5: Das, was wir da draußen jetzt beobachten an Temperaturen, ist angelegt im Kohlenstoffdioxid von vor 35 Jahren. Dass es nicht sofort so heiß geworden ist, liegt am Ozean, der enorm viel dieser zusätzlichen Energie aufnimmt, über 90%. Und das gibt uns immer ein bisschen Zeit. Aber das bedeutet auch, wir wissen schon jetzt, was in den nächsten 35 Jahren beim Klima passieren wird.
1: Und dass es so viel präzises, detailliertes Wissen gibt, liegt auch an den vielen deutschen Forschungsschiffen, die ständig unterwegs sind. Von der HafenCity-Universität aus gab es viele Live-Schalten zur Polarstern, zu Maria S. Merian und auch zum Schiff, das die Forschungsschiffe Meteor und Poseidon ersetzen soll, der Meteor 4, die gerade in der Meyer-Werft gebaut wird.
6: Wir sind, wenn das alles klappt, jetzt gleich live verbunden mit Mareike Keller, die in Berne auf der Meteor ist. Und da ist sie auch schon. Und ihr habt gutes Wetter, guck mal, bei euch scheint die Sonne. Das ist aber schön.
7: Ja. Hallo. Viele Grüße nach Hamburg.
1: Keller ist vom Geomar-Helmholtz-Zentrum für Ozeanforschung in Kiel und schon sehr gespannt auf die ersten Fahrten Richtung Afrika.
7: Ein Forschungsprojekt, was vermutlich auf der neuen Meteor dann bedient wird, ist zum Beispiel, es beschäftigt sich vor den Kapverden mit marinen Schutzgebieten. Ein anderes großes Projekt wird Futuro werden. Und da wird die Meteor wirklich ein Jahr lang vor der westafrikanischen Küste eingesetzt werden, um dort den Effekt vom Klimawandel auf ein sogenanntes Upwelling-System zu untersuchen. Das heißt, das ist ein sehr vulnerables Gebiet, viel Fischerei. Das heißt, es ist auch eine große Nahrungsgrundlage für die Menschen dort vor Ort. Und das ist natürlich vom Klimawandel sehr stark betroffen.
1: Der Ozean liefert der Wissenschaft einen Datenschatz, um den Klimawandel besser zu verstehen. Seine Auswirkungen haben unsere Weltmeere bislang abgepuffert. Aber die Forschung zeigt, irgendwann werden sie zu warm und zu sauer sein. Schon jetzt leiden Meerestiere und Pflanzen unter kolossalem Klimastress. Für einen lebenswerten Planeten spielt der Schutz der Meere eine zentrale Rolle. Auch das war eine eindringliche Botschaft vom Hamburger Extremwetterkongress.
0: Jenny Witt war das über den Extremwetterkongress vergangene Woche hier bei uns in Hamburg.

0: Das Hamburger Hafenkonzert bei NDR 90,3 ist hier und man muss es leider so deutlich sagen, die Tage der Kölbrandbrücke im Hamburger Hafen, sie sind gezählt. Nach gut 50 Jahren im Dauerstress hat sie inzwischen so viele Schäden, dass sie ständig repariert werden muss. Und auch diese Reparaturen reichen nicht aus, um sie wirklich dauerhaft retten zu können. Deshalb soll neben der alten eine neue, deutlich höhere Brücke gebaut werden. Kosten soll die bis zu 5,4 Milliarden Euro und fertig werden soll sie aller Voraussicht nach nicht vor Anfang der 2040er Jahre. Da haben wir ja hier im Hafenkonzert schon öfters drüber berichtet. Aber was passiert eigentlich, wenn die alte marode Kühlbrandbrücke nicht so lange durchhält, bis der Neubau fertig ist? Die Handelskammer hat für diesen Fall gleich mehrere Lösungen entworfen, allen voran eine temporäre Ersatzbrücke über den Kölbrand. Diese Variante sollte jetzt vom Senat schnell geprüft und vorbereitet werden, das fordert die CDU in der Bürgerschaft. Frage an Dietrich Lehmann hier bei mir im Studio, warum halten die CDU und auch die Handelskammer Hamburg denn einen Plan B für die Kühlbrandbrücke für so notwendig?
1: Naja, da lohnt sich ein Blick auf die immer häufigeren Sperrungen, die notwendig sind, um die Brücke zu reparieren. Und unendlich kann man das auch nicht machen. Das weiß jeder Schweißer. Ein, zwei oder vielleicht auch öfter kann man mal eine Naht neu setzen. Aber wirklich stabil ist das auf Dauer nicht. Von den Rampen, die ja Betonkrebs haben, ganz zu schweigen. Und seit dem Frühjahr gelten ja Gewichtsbeschränkungen. Alles über 44 Tonnen ist nicht mehr erlaubt. Das kann man aber auch schnell mit schweren Containern erreichen. Und Untersuchungen und Messungen der Hafenverwaltung HPA, die haben ergeben, dass sich bei weitem nicht alle an diese Gewichtsbeschränkungen halten. Inzwischen gibt es immer mehr Fachleute, die nicht ganz ausschließen, dass die alte Kühlbrandbrücke schon vor den 2040er Jahren an ihre Grenzen kommt, also gar nicht mehr genutzt werden kann. Deshalb die Idee für einen Plan B, also die Antwort auf die Frage, was wäre wenn? Von einem Einsturz, da will keiner reden, dazu ist die Brücke auch zu gut mit Sensoren ausgestattet, sie wird ständig überwacht, aber falls die Kühlbrandbrücke ausfällt und es keinen adäquaten Ersatz gibt, dann würde sich der volkswirtschaftliche Schaden auf etwa 800 Millionen Euro pro Jahr belaufen, so die Handelskammer.
0: Wie könnte denn eine temporäre Ersatzbrücke aussehen?
1: Na, das wäre so eine Stahlkonstruktion, die südlich der alten Kühlbrandbrücke gebaut wird, also Richtung Harburg aus fertigen Elementen. Das erinnert ein bisschen an die Stahlkonstruktion von Strommasten. Diese Brücke, die soll genauso hoch sein, wie sich im Moment die alte Kühlbrandbrücke über die Elbe spannt. Die alten Rampen, die sollen zunächst noch genutzt werden. Man schwenkt also kurz vor dem Mittelteil über auf dieses Provisorium. Aber wenn auch Teile der Rampen ausfallen, dann könnte man auch dort eine ähnliche Konstruktion daneben bauen, so Ingenieure, die Handelskammer beauftragt hat.
0: Könnte denn eine neue Brücke, eine Behelfsbrücke über den Kühlbrand überhaupt schnell genug fertig sein?
1: Ja, die Gutachter, die die Handelskammer losgeschickt hat, die sagen, spätestens 2029 könnte diese Brücke fertig sein. Und nach Ansicht der Handelskammer wäre dafür auch kein Planfeststellungsverfahren notwendig. Sprich, es geht bei so einem Provisorium deutlich schneller als mit einer endgültigen Brücke. Die CDU fordert in einem Antrag für die kommende Bürgerschaftssitzung deshalb trotzdem nochmal aufs Tempo zu drücken. Es gebe eben keine Garantie dafür, dass die alte Kühlbrandbrücke ohne Einschränkungen die nächsten Jahre durchhält, sagt die hafenpolitische Sprecherin der CDU, Antonia Goldner.
0: Und sag mal, was hält denn der Senat von der Idee einer Entlastungsbrücke über den Kühlbrand?
1: Wenig bis gar nichts. Zum einen, weil völlig unklar sei, wie man das Ganze bezahlt, so Finanzsenator Andreas Dressel. Und dann binde das Provisorium auch noch Kapazitäten, die man eigentlich für den richtigen Brückenbau brauche, heißt es aus dem Senat. Und es gehe auch Platz verloren, den man für den späteren endgültigen Bau der Kühlbrandquerung eingeplant hat. Deshalb, so Finanzsenator Dressel und Verkehrssenator Agnes Tjarks, volle Kraft für die endgültige Brücke. Und zwar, wenn möglich, lieber früher als Anfang der 2040er Jahre. Ähnlich sehen das auch die Spediteure, nur die Umweltschutzorganisation BUND, die nimmt die Debatte jetzt als Anlass, um nochmal den Bedarf insgesamt in Frage zu stellen. Die BUND-Vorsitzende Sabine Sommer sagt, die tatsächlichen Umschlagszahlen im Hafen, die seien über viele Jahre hinter den Prognosen zurückgeblieben, also niedriger, als man vielleicht vor 10 oder 15 Jahren gedacht habe. Und da sei es doch absurd, dass man einerseits eine neue höhere Kühlbrandbrücke braucht, aber dann auch noch dicht daneben eine neue Autobahn nebst Erbquerung, nämlich die A26 Ost. Das sind alles Themen, die wahrscheinlich in der kommenden Woche noch einmal heiß diskutiert werden. In der Bürgerschaft soll dann über die Pläne der CDU abgestimmt werden.
0: Dietrich Lehmann über die Forderung, neben der bestehenden Kühlbrandbrücke einen zeitweisen Ersatzbau zu prüfen, für den Fall, dass die alte Brücke nicht mehr lange durchhält. Vielen Dank, Dietrich.

0: Ein Segelschiff mit grünen Segeln, von früher bekannt aus einem Werbespot für Bremer Bier. Klar, das ist die Alexander von Humboldt. Lange Zeit war dieses Schiff das Schulschiff der deutschen Stiftung Sail Training in Bremerhaven, bis es von einem Neubau abgelöst wurde. 15 Jahre ist es nun her, dass die Alexander von Humboldt II in Bremerhaven getauft wurde, und während ihr Vorgänger nun als Restaurantschiff an der Bremer Uferpromenade an der Weser liegt, ist sie nun das neue Segelschulschiff, und zwar für jedermann. Segelturns auf ihr sind nicht ganz günstig, aber lehrreich und durchaus anstrengend, wie Daniel Sprenger erfahren hat. Er war mit seinem Vater eine Woche lang an Bord als Trainee auf dem Turn von Kopenhagen nach Bremerhaven. Ein Erfahrungsbericht.
1: Über eine schmale Gangway gehen wir an Bord der Alexander von Humboldt II. Zwei absolute Laien, die noch nie auf einem Großsegler mitgefahren sind. Kapitän Joachim, an Bord ist man mit jedem per Du, begrüßt uns und die 43 anderen Trainees auf dem Hauptdeck.
2: Ja, alle zufrieden, alle in der Koje gefunden, ja, ne?
3: Ja. Ja.
2: Geht's euch noch allen gut? Noch keiner Segler gewonnen? Nein? Ändert sich. Ihr merkt schon, das hier ist ein ganz lockerer Style. Wir sind eine Crew. Wir legen auch alle Hand mit an, weil wir sind ja kein Kreuzfahrtschiff, was das Ziel hat, heute durch die Gegend zu fahren, sondern wir wollen alle ein Erlebnis haben.
1: Wir sind in der 8-12-Wache eingeteilt. Heißt, wir müssen immer von 8 bis 12 Uhr mit anpacken und abends von 20 Uhr bis Mitternacht. Nur heute noch nicht. Wir bleiben erstmal im Kopenhagener Hafen. In Sichtweite der kleinen Meerjungfrau verbringen wir die erste Nacht an Bord.
4: Wunderschönen guten Morgen, liebe Besatzung der Alexander von Humboldt. Es ist Montagmorgen, 7 Uhr. Es sind 16 Grad draußen und Marco hat uns zum Frühstück Spiegelei und Leberwurst gemacht.
1: Nach dem Frühstück kümmert sich die 18-köpfige Stammbesatzung ums Ablegen. Gangway reinholen und Leinen los. Jetzt müsste man die Melodie einspielen.
5: Ja, time to say goodbye.
1: Oder? Nee, sail away. Wobei, noch segeln wir ja gar nicht. Aus dem Hafen geht es per Motorkraft auf den Öresund. Um 12 Uhr ist Wachwechsel.
2: Verfang, Rohr und Kick und weg gemacht.
6: Eins, zwei,
7: gute Wacht!
6: Und wir dazu,
7: gute Ruhe!
1: Kapitän Joachim verkündet eine frohe Botschaft.
2: Wir werden Segel setzen. Vor Untermaß, vor Obermaß. Und dann segeln wir mit Winden genau von 8 an erstmal hier den Sund Richtung Kattegat.
1: Doch die Segel sind noch fest verschnürt. Sie müssen erst ausgepackt werden, und zwar hoch oben an den Masten. Trainees dürfen da direkt mithelfen. Leichtmatrosin Maddie erklärt uns die wichtigsten Grundregeln fürs Klettern in den Wanten.
8: Und Faustregel ist einfach eine Hand für dich, eine Hand fürs Schiff und immer die 3-Punkt-Fixierung. Also am besten Fall 2 Füße, eine Hand. Und so geht man dann auch schrittweise immer hoch.
1: Das ist nichts für meinen Vater, der Höhenangst hat.
8: Okay, also es wollen nicht alle hoch. Man kann ja auch morgen oder
9: auch Freitag und Samstag noch nicht.
8: Ist auch in Ordnung. Du kannst die Aussicht von unten betrachten und für die Leute, die gerne ein Foto von
9: bete,
8: oben hätten.
9: Bete für die mit.
1: Alles kann, nichts muss. Das ist das Motto auf der Alex. Nur wenn es ums Segelsetzen geht, dann ist jede Hand gefragt.
10: Das Ball ist klar.
11: Ball ist klar.
10: Dann heiß auf die Vorwärts, hol das Nachhall, hol, hol, hol!
12: Na, die Segel werden vorgeschotet, so, und dann wird über das Fall die Ra aufgeviert.
1: Wie meinen? Über das Fall wird die Ra aufgeviert? Ich verstehe am ersten Segeltag fast nichts, aber das ändert sich im Laufe der Woche. Dank Matrose Andi und seiner kleinen Segelschule.
13: Wir ziehen die Ra-Segel nach unten zu der runterliegenden Ra. Und die beiden Tampen, die es machen, nennen sich Schoten. Die Gegenspieler heißen Geitau und Gordinge. Das heißt, wenn wir ein Ra-Segel setzen wollen, müssen wir an der Schot ziehen und Geitau und Gordinge vier.
14: Hol! Weg! Hol! Weg! Hol! Weg!
1: Und dann unser erstes Manöver. Eine Halse. Heißt, wir drehen das Schiff einmal um sich selbst. Die Segel müssen dazu in die entgegengesetzte Stellung am Mast gebracht werden. Und dazu müssen die Raen in die andere Richtung bewegt werden, mit Hilfe der Brassen.
13: Beim Halsen müssen wir alles, was jetzt nach Backbord gebrasst ist, nach Steuerbord brassen. Wir nehmen uns Gebiete, wo nicht so viele Schiffe sind und fahren da unsere Manöver, unsere Zickzack-Sachen, unsere Halsen, damit wir nicht so viel im Hafen liegen. Und man sagt ja irgendwie, das Meer richtet die Schiffe zugrunde und der Hafen die Crew, oder? Also wenn wir zu viel im Hafen hängen, dann kommt keiner mehr morgens aus der Kruhe und die Geldbeutel werden leer.
1: Unsere Geldbeutel bleiben voll, denn wir sind eine Woche lang nur auf See. Dafür bekommen wir Schwielen an den Fingern von all den Tampen, die wir beim Holen und Vieren durch die Hände gleiten lassen müssen.
7: Hol! Weg!
2: Einer noch!
7: Hol! Weg! Fest! Alles fest und belegen!
1: Nach all der Arbeit muss auch mal gefeiert werden. Beim Captain's Dinner am letzten Abend. Das ist das 731. Es steht für 7 Weltmeere, 3 Masten, ein Schiff. Ein Schiff, auf dem eine bunt zusammengewürfelte Mannschaft im Laufe einer Woche zu einem echten Team geworden ist.
0: Das klingt nach Stimmung. Daniel Sprenger war das. Er ist gemeinsam mit seinem Vater auf dem Segelschulschiff Alexander von Humboldt II unterwegs gewesen.

0: Kaum ein anderer Sänger wird so sehr mit der romantischen Seite der Seefahrt verbunden wie er. Doch das greift viel zu kurz bei all dem, was er künstlerisch in seinem Leben bewegt hat. Er ist eine Legende, eine lebende Legende. Und heute, am 27. September, da feiert er seinen 95. Geburtstag. Freddie Quinn. Gute Gelegenheit, einmal wieder auf seine wirklich so sagenhafte Karriere und sein bewegtes Leben zurückzublicken, das mit seiner Geburt, nein, nicht in Hamburg, sondern in Wien begann.
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0: Nach einer stürmischen Kindheit und Jugend flieht Freddie Quinn vor Schule und Familie. Er schließt sich einer Zirkustruppe an, dient wohl eine Zeit lang in der Fremdenlegion und tingelt als Musiker mit seiner Gitarre durch Nordafrika und Europa.
2: Ich reiste zu dieser Zeit ohne Ziel, nur mit dem Gedanken, die ganze Welt kennenzulernen. Aber Hamburg packte mich und ließ mich gar nicht wieder los.
0: In der verrauchten Washington-Bar in der Bernhard-Nocht-Straße auf St. Pauli wird er entdeckt. Von dem NWDR-Rundfunkpionier Werner Becker und dem Filmemacher Jürgen Roland. Ihnen verdankt Freddie Quinn es auch, dass die Plattenfirma Polydor auf ihn aufmerksam wird. Dort landet er 1956 seinen ersten Nummer-1-Hit.
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0: Die Polydor ist es auch, die Freddie Quinn das Image des ständig Rastlosen, des Suchenden und ewig einsamen Seemanns verpasst. Wirklich zur See gefahren ist er allerdings nie.
4: Ich habe einmal eine Überfahrt gemacht und da habe ich die See auch nicht gesehen, denn ich stand in der Pantry und musste alle Töpfe scheuern. Das war traurig.
0: Und trotzdem, Freddie Quinns Lieder von Abschied, Sehnsucht und Einsamkeit treffen voll ins Schwarze. Mit seiner Stimme legt er so viel Melancholie und Gefühl in sie hinein, dass die Menschen im Nachkriegsdeutschland überzeugt sind, er singe ihnen aus der Seele.
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0: 10 Nummer-1-Hits landet Freddie Quinn in den Jahren 1956 bis 66 in den deutschen Charts. 60 Millionen Tonträger werden verkauft. Damit wird Freddie Quinn zum ersten bundesdeutschen Schallplattenmillionär.
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0: Zahlreiche Musikfilme mit Freddie Quinn in der Hauptrolle entstehen in der Folgezeit. Sie werden zu Kassenschlagern. Und bald ist er auch auf der Theaterbühne zu erleben. Seine Musik- und Schauspielkunst tragen den Tausendsasser Freddie Quinn durchs Leben. Ob auf der Musicalbühne, bei den Karl-May-Festspielen in Bad Segeberg, als Artist oder TV-Moderator von Zirkusshows. Doch dann die tragische Wende. Ein Prozess um nicht bezahlte Steuern, Schulden, die er sofort begleicht, und der Tod seiner langjährigen Ehefrau Lilly Blessmann. 2009 zieht Freddie Quinn sich aus der Öffentlichkeit zurück. Nur ganz selten meldet er sich seitdem hin und wieder in Zeitungsartikeln zu Wort. Im vergangenen Jahr kam seine Autobiografie mit dem Titel »Wie es wirklich war« heraus. Seinen 95. Geburtstag, den wird Freddie Quinn sicher mit seiner neuen Ehefrau Rosi verbringen. Vielleicht auch mit ihrer Familie. Wir wünschen alles Gute und Happy Birthday zum Geburtstag.

Und hier ist Freddy Quinn nochmal mit seinem ersten ganz großen Nummer-1-Hit von 1956. 52 Wochen war er damit in den deutschen Charts. Hier ist Heimweh.

0: Sowas gibt es nur in Hamburg. Auf dem Ponton im Museumshafen Övelgönnen steht das weltweit erste dauerhafte Flaschenpostamt. Echte Flaschen wirft man dort allerdings nicht ein, sondern persönliche Botschaften auf Flaschenpost-Briefpapier. Die Idee dazu hatte die Schauspielerin und Theatermacherin Dorit Ehlers. Sie ist gebürtige Hamburgerin, lebt aber schon lange in Salzburg. Und die Sehnsucht nach Schiffen und Wasser führt sie immer mal wieder hier zurück zu uns in den Norden. Petra Volkwarzen aus unserem Hafenkonzertteam hat sie getroffen, als sie mal wieder hier war, um den Briefkasten ihres Flaschenpostamtes zu leeren.
1: Auf dem Ponton im Museumshafen Övelgönne knatscht es. Gerade legt eine Hafenfähre an. Direkt neben dem Kiosk hängt ein knallgelber Kasten an der Wand. Mit ihrem Schlüssel öffnet Dorit Ehlers eine Klappe unten am Kasten und holt jede Menge Zettel raus.
2: Nachdem ich ja versuche, Schiffe an Land zu holen, und das ganze Thema an Land zu holen, funktioniert meine Flaschenpost halt weder mit Wasser noch mit Glas, sondern es ist Papier. Aber es hat die gleiche Sehnsucht drin.
1: Auf jedem der Zettel ist die Silhouette einer Flasche aufgedruckt. Dort hinein haben Touristen und Hamburgerinnen und Hamburger Botschaften geschrieben. Manchmal sind es Wünsche oder Fragen.
3: Wenn die Sonne auf das Wasser scheint, warum glitzert das dann? Von Lilith. Wann kommt mein Traummann? Liebes Universum, bitte lasse mich einen Job finden, der mir gefällt, mit netten Menschen, sinnvoller Arbeit und in der Nähe. Danke. Sonja.
1: Andere formulieren Gedanken, die ihnen hier an diesem Ort durch den Kopf gehen.
4: Lieber Empfänger, es ist ein Dienstagabend an der Elbe. Ich bin hier, um nach einem Streit den Kopf freizukriegen und frage mich, was ist der Sinn des Lebens? Warum wohne ich nicht am Meer?
1: Dorit Ehlers hat früher zwar auch nicht am Meer, aber hier in Hamburg an der Elbe gewohnt. Heute lebt die Schauspielerin und Theatermacherin in Salzburg.
2: Eigentlich bin ich mit 19 aus Hamburg weggegangen und habe festgestellt, ganz persönlich, dass ich jedes Mal, wenn ich in Hamburg war, mich als allererstes auf eine Fähre setzen musste und Schiffsgefühl tanken musste. Daraus ist dieser Begriff Schiffssehnsucht entstanden, weil ich gemerkt habe,

0: Das ist überall, ob jetzt in Hafenstädten oder an Land im Binnenland. Es gibt überall die Schiffssehnsüchtigen.
1: Ein Thema, das sie seit Jahren immer wieder beschäftigt, ob für Ausstellungen oder bei Instagram. Auch die Idee der Flaschenpost fasziniert sie schon lange. Dann die Idee.
0: Hamburg braucht ein echtes Flaschenpostamt. Botschaften zu schreiben, hinzuschicken, nicht wissen, wo kommt sie an, wer wird sie finden, wer wird sie beantworten. Das hat so viel mit Sehnsucht zu tun. Flaschenpost ist verschriftlichte Sehnsucht.
1: Die Zettel aus jeder Leerung bekommen, wie es sich für ein richtiges Postamt gehört, erstmal einen Stempel.
0: Das ist hier mein Verschiffstempel. Klack. Dann kommt mein Datumsstempel. Und dann unterschreibe ich noch als Miss Ship. So, hier einmal noch.
1: Wenn sie aus Hamburg zurück nach Österreich fährt, nimmt Dorit Ehlers die Botschaften mit, um sie später zuzustellen.
2: Nach dem Flaschenpostprinzip, man weiß nicht, wo sie ankommen werden, man weiß nicht, wer sie finden wird. Also wer seine E-Mail-Adresse auf der Rückseite hinterlässt, wird irgendwann von irgendwoher eine Antwort bekommen.
1: Ob sie sich bei all der Sehnsucht nach Schiffen, Wasser und Meer nicht auch vorstellen könnte, ganz zurück nach Hamburg zu kommen.
0: Oh, ich liebe Hamburg und würde nie auf Hamburg verzichten wollen, aber ich muss auch zugeben, dass ich Salzburg auch schätzen gelernt habe. Und ich finde diese Grätsche, so richtig die breite Beinstellung zwischen Salzburg und Hamburg, die ist so richtig toll.
1: Für die nächste Leerung am Flaschenpostamt wird sie in ein paar Wochen auf jeden Fall wieder an der Elbe sein.
3: Und falls Sie auch mal eine Botschaft auf die Reise schicken wollen, das Flaschenpostamt im Museumshafen Övelgönne ist rund um die Uhr geöffnet. Sie finden es unten auf dem Ponton gleich neben dem Kiosk. Yo.

Das war die erste Stunde des Hamburger Hafenkonzerts. Heute haben wir den Hafenreport mit vielen unterschiedlichen Themen aus der maritimen Welt für Sie. Und nächste Stunde, da sind wir unter anderem auf dem Dampfschiff Schahörn zu Gast. Nach den Nachrichten geht es weiter. Ich bin Jan Wulff, bis gleich.